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2: 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Ich habe von der Polizei ein Auto in Panne gemeldet auf der A1 Richtung Dreher nach dem Tunnel Hohwald. Der steht zwar hier auf der Pannenspur, es steht aber nicht relativ gut durch. 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
4: 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Leichter Regen, zumindest zeitweise, und kein Wind. Das ist gut für uns, heißt es von der Feuerwehr. Die Lage ist deshalb derzeit stabil, das Feuer rückt nicht näher. 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
1: Der Morgen geht den Himmel noch stark von den Wolken dominiert und er kann zu Rieschauer kommen. 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
0: Wir haben 3 Accidente gemeldet, und zwar mal ein Accident auf der A1 an Richtung Gasbrüsch an der Abfahrt Senninger Biersch. 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
1: An der Nummer nach Meteo, mit ein bisschen mehr Killem, wir da sind wir an die neue Schaffwoche gestartet. 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
0: Aufgepasst, wir können nach keine Entfernung, wenn es dem Auto und Pan auf der A6 Richtung Stadium Gasbrecher Kreuz. 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
0: An der Nacht wieder das ganz ungewöhnliche Temperaturen ein gutes Stück unter 30 Grad. 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
2: 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Ob der Hecht von der Descente Minzburg, Pannenspur, andere Rätspur, die sind da gesperrt, mit ein rund 3 Kilometer Rückstau, bis auf der Hecht von der Sortie Senninger Birch, also knurrt A1 Richtung Dreier, zwischen dem Senninger Birch an Minzburg. Für den Rest rollt es relativ gut bei uns am Land. Gehen wir kurz bei den Oberlusen, da gibt es schon auf der deutschen Autobahn A8. 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
0: So, man hat immer 2 Kilometer Stau auf der A1 der Richtung Träger, wenn es dem Kamionpann auf der Hecht von Menzbüsch, Pannenspur, noch die Rietspur sind da gesperrt. 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
2: Schönen guten Abend, gut aufpassen, Moment auf der Nordstrasse A7 in Richtung Stadt. 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Da meldet die Polizei ein Stück Metall. Leider im Moment auf der Pannenspur. Auto am Pannen gemeldet, einmal A13 in Richtung Schengen. 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Das Gefäß steht auf der Pannenspur. Ein weiteres Auto am Pannen zu sehen, Diedlinger Autobahn A3 Richtung Frankreich. 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Auch das Gefäß steht auf der Pannenspur. 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Überholspur an beide Richtungen zu, das Ganze bis den 30. 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